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Gefühle nahe bringen. Also sehr, sehr schön. Ich mag sie sehr gern. Und jetzt kommen wir zu einem Song, das nennt sich Icy Red von Everybody Loves an Outlaw. Viel Spaß!

Das war Way Down We Go von Kaleo, der einzigartigen isländischen Band. Gibt es auch einige Songs, also einige Live-Songs, immer sehr, sehr gut. Also Live-Songs finde ich persönlich immer sehr schön, weil sie immer auch eine neue Variation einbringen und meistens einfach natürlicher klingt. Ich sage einmal so, ein bisschen echter, ein bisschen ehrlicher. Und ich mag sowas. Und die haben auch sogar bei einer daheim, also in Island hat es da so ein ist so also Eishöhle geben und die haben da in einer Studio aufgebaut, also andere Materialien aufgebaut. Ich frage mich nicht, wie sie das gemacht haben. Aber die haben dort einen Song performt und aufgenommen, kann man sich auf im Internet anschauen. Backbone heißt der Song von einer. Sehr, sehr spannend, sehr, sehr guter Song und eine sehr, sehr gute Version. Und Live-Versionen sind generell super. Und es gibt auch eine Dame, die kann es sehr, sehr gut. Die spielt da, kann man ja im Internet, es ist ja haufenweise, wie die Dame auf einer Gitarre spielt und gefühlt mit 10.000 Gitarren spielt. Ich glaube, sie spielt oft mit Gitarren, die was pro Seite zwei Seiten haben. Sehr, sehr spannend. Die Dame nennt sich Tash Sultana. Kennt man mittlerweile. Also wie ich die kennengelernt habe, hat die gefühlt noch nicht so viel gekannt. Aber mittlerweile hat die ein bisschen mehr den Fame, was verdient. Und den Song, den ich mir ausgesucht habe von ihr, nennt sich Synergy. Danach kommt noch System of a Down und Tool, also bleibt's gern dran.

ich liebe es, System of a Down einfach auf einmal zu spielen. Wer die kennt, sie ist halt immer, immer über drüber. Ich finde sie sehr super. Und ich hoffe, ich habe euch nicht allzu sehr geschreckt. Ich hoffe, ihr seid alle wieder munter. Aber System of a Down, gehört einmal zwischendurch dazu. Die haben einfach eine Energie, die hat sonst keiner mehr. Es ist unglaublich, ganz einfach. Und witzigerweise mit dem Song Sugar, vielleicht kennt den der ein oder andere, haben es tatsächlich auch gesellschaftliche Probleme angesprochen, die sie damals schon wahrgenommen bzw. erkannt haben, die was erst 10 Jahre später wirklich in Kraft getreten sind. Also vor allem mit Sugar zum Beispiel, also Zuckerkonsum, vor allem in den USA ist ja ein Riesenproblem, sage ich mal. Wie man, glaube ich, schon mittlerweile weiß, Übergewicht, Adipositas ist leider ziemlich ein großes Ding da drüben. Und die haben das damals schon angesprochen, unter anderem. Und ich finde es echt spannend. Die haben schon einen Kopf, wo gehabt. Und ich finde es immer lässig, wenn man einfach ein bisschen anders denkt, ein bisschen querdenkt. Einfach mal ein bisschen über den Tellerrand hinausschauen, einmal andere Sachen wahrnehmen, nicht nur seine eigene Linie wahrzunehmen, sondern ein bisschen außen schaut. Finde ich sehr wichtig. Und System of a Down, ich meine, mit der Musik musst du ja ein bisschen den Kopf so haben, dass du so eine Musik auch authentisch rüberbringst. Genau. Ich hoffe, wie gesagt, ich hoffe, ich habe euch nicht zu sehr verschreckt, aber ich glaube, System of a Down ist noch in Ordnung. Jetzt kommt ein Song von 10 Years und der heißt Wasteland.

The Pot von Tool. Einer meiner Lieblingssongs of all time. Ich finde Tool so spannend. Tool ist ziemlich hart von der Musik. Also hat schon ein harte E-Gitarre, harte Bass, harte E-Gitarre, harte Schlagzeug, harte Stimme. Aber es hat trotzdem so einen Groove drinnen. Ich finde, es ist trotzdem, selbst für Nicht-Metal-Fans oder Rock-Fans, kann man sich den Song gut anhören, weil er irgendwie, er nimmt die einfach mit. Er hat einfach das, was in uns drinnen ist. Ich finde, der ist verbunden mit uns. Aber der Song ist einfach sehr gut. Ich finde der Tool einfach sehr lässig. Und das ist mein Lieblingssong von Jana. Wir machen auch sehr lange Songs. Ich bin ein Fan von langen Songs. Also, die Band hat zum Beispiel einen 12-Minuten-Song, Pneuma, der ist auch sehr gut, aber ist halt sehr lang. Und zum Beispiel Opeth ist auch so eine Band, die hat auch sehr lange Songs. Aber die gehen da auf eine Reise. Also, es gibt da Interpreten oder Künstler generell, die auch ein ganzes Album eine Geschichte erzählen und von Steps zu Step, jeden von Song zu Song eine weiterführende Geschichte erzählt und die Geschichte erst auserzählt ist, wenn das ganze Album durch ist. Und das kann man halt, das ist unglaublich lässig, das kann man halt mit einem Song auch machen. Und ich finde immer das sehr lässig, wenn es dir auf eine Reise begleitet, der Song. Und das kann man nur mit einem langen Song machen und auch nur wirklich mit vielen Instrumenten. Also, tut immer ein bisschen schwer sonst. Also, Opeth macht es sehr lässig zum Beispiel. Genau. Jetzt ist es soweit, jetzt kommt mal wieder Seether. Seether war einer meiner ersten Rockbands, die ich gehört habe. Mit Fine Again war unglaublich guter Song. Also, ist ein unglaublich guter Song. Aber das ist nicht der Song, den ich euch vortragen möchte. Der jetzige Song ist Words as Weapons.

Tja, Herzschmerz bricht jede Musikgenre. Auch im Rock sehr groß geschrieben. Das war Cold von Crossfade. Und jetzt kommen wir zu einem Thema. Jetzt die WM fängt da. Keiner wird sich auskennen, aber ist egal. Die WM von gewissen Spielen, nennt sich League of Legends, fängt wieder an. Und ich bin so, ich muss sagen, ich bin ein Fan von dem Spiel und von dem Franchise. Und die bringen auch regelmäßig Songs raus. Und vor allem zur WM. Der nächste Song heißt Know My Name, ist von einer Band, die heißt True Damage und wird von denen gesungen, aber auch eben von dem, der Branche von League of Legends auch eben kooperiert. Und die Songs sind immer sehr gut. Gute Songs, gute Videos, immer sehr lässig. Und die möchte ich einfach mal sagen, die machen wirklich gute Songs. Ich meine, es ist, glaube ich, eine K-Pop-Band, meine ich, True Damage. Und, aber die sind schon relativ gut gegangen mit dem. Also, die sind schon beliebt worden. Und ich würde sagen, ich entlasse euch mit dem Song einen wunderschönen restlichen Tag. Fühlt euch gedrückt und bleibt gesund.

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Neil Diamond hat romantische Gedanken, wenn er an einen September-Morning denkt, an dem er getanzt hat bis zum Morgengrauen. Ja, noch einmal herzlich willkommen bei meiner Sendung Musik ist mehr als die Summe ihrer Noten bei Radio B138. Heute nehme ich euch mit auf eine kleine musikalische Reise durch den September. Der Sommer ist noch nicht ganz vorbei, aber man merkt schon, die Tage werden kürzer, der Herbst steht vor der Tür und die Abende werden drinnen gemütlicher als draußen. Und weil der September offensichtlich auch viele Musiker inspiriert hat, gibt's heute jede Menge Songs, in denen dieser Monat vorkommt. So wie eben September Morn von dem großartigen Künstler Neil Diamond. Ich möchte gleich weitergehen, ein gutes Stück zurück und auch ein bisschen in Richtung Rock. Big Star werden wir jetzt hören mit September Girls. Ich finde ja, der September kann musikalisch wirklich alles. Romantisch, melancholisch, rockig und später sogar richtig tanzbar. Also nun hören wir Big Star und September Girls.

Ja, September Girls von Big Star war das eben. Und jetzt wird's wieder ein bisschen persönlicher. September Song von J.P. Cooper. Ein Lied über Erinnerungen und über Menschen, die mit bestimmten Momenten in unserem Leben verbunden sind. Und wahrscheinlich kennen wir das alle. Ein Lied kommt plötzlich im Radio, wir hören es im Fernsehen und plötzlich ist man gedanklich wieder irgendwo ganz anders. Also jetzt September Song von J.P. Cooper.

J.P. Cooper singt von einer Liebe, die er mit 15 erfahren hat. Und er denkt heute noch an das Mädchen zurück. Jetzt kommt eine ganz besondere Nummer. Und eine meiner absoluten Lieblingsnummern. Es wird jetzt etwas schneller und es wird jetzt etwas tanzbarer, weil wir jetzt die Richtung ändern. Ich sage nur eins, it was the 3rd of September. Und wer kann da besser darüber singen als, aber hört gleich selber rein.

Ich hoffe, ihr konntet hier ein wenig mittanzen oder mitswingen bei dieser außergewöhnlichen Nummer von George Michael. Zuerst hörten wir Killer und dann Papa was a Rolling Stone. It was the 3rd of September, the day I always remember. Nach so viel Energie können wir jetzt einmal durchatmen ein bisschen. Es wird uns jetzt James Taylor mitnehmen zu September Grass. Und genauso stelle ich mir einen späten Septemberabend vor. Noch ein bisschen Wärme, Ruhe, vielleicht ein Glas Wein dazu. Anschließend spiele ich gleich Natalie Imbruglia mit Come September. Eigentlich lustig. Wir wissen, dass der Sommer langsam zu Ende geht. Er war ja wirklich außergewöhnlich heiß. Aber wenn es dann kühler wird, denken wir vielleicht schon wieder an die warmen Sommerabende. Aber gut, machen wir das Beste daraus. Und dazu gehört natürlich gute Musik. Also jetzt viel Vergnügen bei James Taylor und Natalie Imbruglia.

Alles wird gut im September. Freuen wir uns also auf den September, denn alles wird gut. Das meint natürlich Natalie Imbruglia, die wir gerade hörten. Jetzt kommt ein Urgestein der Soul Music. Auch Barry White hat von oder über den September gesungen. September, when I first met you. Und anschließend kommt gleich Rebecca Bakken. Auch sie hat sich den September vorgenommen. Etwas ruhiger, etwas jazziger, also genau das Richtige, wenn man gerade einmal kurz abschalten möchte.

Eine wunderschöne Nummer von Rebecca Backen. September. Sehr gefühlvoll, wunderbar zum Lauschen. Ja, jetzt kommt der Moment, auf den wahrscheinlich schon einige gewartet haben. Denn wenn man eine Sendung über den September macht, dann kann oder darf dieser Song eigentlich nicht fehlen. Ihr wisst es schon. September von Earth, Wind and Fire. Und wenn dann da die Füße nicht automatisch mitwippen, dann weiß ich es auch nicht. Ich möchte auch auf diesem Wege meiner Tochter Sandra sehr herzlich gratulieren, denn sie hat am 21.09. Geburtstag und ihr widme ich diesen Song. September von Earth, Wind and Fire.

Ein Megalied von Earth, Wind and Fire darf natürlich nicht fehlen. Erinnerst du dich, wie wir getanzt haben im September? Jetzt machen wir einen ziemlich großen Sprung von Partylaune zu Nachdenklichkeit. Wake Me Up When September Ends. Hier in einer Version von den Gregorian. Ein Song, der zeigt, dass der September eben nicht nur gute Laune bedeutet, sondern auch mit Abschied und Erinnerung verbunden sein kann. Und anschließend hören wir noch die Dukes of September, die Septembergrafen. Und sie singen What a Fool Believes live, ein richtig schöner Klassiker. Und live bekommen solche Songs ja oft noch einmal eine ganz eigene Energie.

0: In den verbleibenden Minuten hören wir noch zwei Tracks aus dem Doppelalbum America Give a Shit, ausgewählt von Thomas Antonitsch.
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0: hörten Ausschnitte aus einer Veranstaltung im Forum Stadtpark Graz am 5. Mai 2026 zur Erinnerung an den amerikanischen Beat-Poeten Allen Ginsberg. Anlässlich dessen 100. Geburtstags wurde das Vinyl-Doppelalbum America Give a Shit präsentiert, mit Aufnahmen von Ginsbergs einzigem Auftritt in Graz im Jahr 1980. Der Literaturwissenschaftler Thomas Antonitsch, der die historische Aufnahme entdeckt und auf Platte veröffentlicht hat, war der Moderator des Abends. Ausführliche Informationen findet man auf der Website von Radio Helsinki, helsinki.at, in der Rubrik
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4: Herzlich willkommen zu dieser Ausgabe von Klima und Du. Begrüßt Marina Wetzelmeier. Ich spreche heute mit der Landschaftsplanerin und Gärtnerin Michaela Köppel darüber, wie Beete aufblühen können, ohne sie zu gießen. Linz blüht auf, ganz ohne Gießen. Darüber sprechen wir heute in Klima und Du, gemeinsam mit Michaela Köppel. Du betreust dieses Projekt, das ist ein Pilotprojekt, das von der Stadt Linz gefördert wird. Und wir sind gerade bei einem der Staudenbeete. Und ja, über den Sommer ist hier was gewachsen. Erstaunlich wahrscheinlich, wenn man bedenkt, dass der Sommer alle Temperaturrekorde gebrochen hat dieses Jahr. Bevor wir über die Hintergründe des Projekts sprechen, wie das entstanden ist und auch was deine Expertise dazu ist. Du bist Landschaftsplanerin, Gärtnerin und beschäftigst dich vor allem mit trockenheitsresistenten Pflanzen.
5: Genau.
4: Genau. Könntest du vielleicht einfach beschreiben, was wir da hier sehen bei diesem Beet?
5: Gern. Also das ist das erste Beet, das in einem von unseren 5 Workshops entstanden ist. Wir haben das am 28. März gepflanzt. Und zwar war das ursprünglich ein traditionelles Blumenbeet, das 3-mal im Jahr mit einjährigen Blumen bepflanzt wird. Mit Wechselflor, wie man so schön sagt. Und dieses Blumenbeet haben wir in diesem Workshop im März umgewandelt in ein mehrjähriges, artenreiches Staudenbeet. Stauden ist der Fachbegriff für die mehrjährigen Blumen, also die über den Winter dann nach dem Winter nur einmal kommen und ja, immer wieder aufs Neue austreiben. Und das Besondere ist, wir haben diese Pflanzen wurzelnackt gepflanzt. Also wir haben von den Topfpflanzen, wie ich es eingekauft habe und liefern habe lassen, in den Workshops die Erde weggeben, zuerst abgeschüttelt, dann im Wasser noch zusätzlich ausgeschwemmt und wirklich geschaut, dass man auch die kleinsten Erdteilchen und besonders auch Torfteilchen von der Wurzel abwaschen. Und wir haben es dann in eine Sandschicht gesetzt. Also diese Sandschicht, die man da jetzt oben auf sieht, ist ungefähr 10 bis 15 cm hoch. Und man sagt auch dazu Mulchschicht. Also die Mulchschicht ist etwas, was oben aufkommt und schützt vor Verdunstung. Aber sie hat auch noch mehr Funktionen in dem Fall. Und wir haben in diese Sandmulchschicht eingepflanzt.
4: Ihr habt die Wurzeln befreit von der Erde. Genau, das ist, glaube ich, etwas Ungewöhnliches, weil ich kenne es zum Beispiel so, man kauft die Pflanzen ein, die sind eben in seinem kleinen Topf und mit dieser Erde pflanzt man es dann ins Beet. Das ist in dem Fall eigentlich, das ist gar nicht so gemacht worden.
5: Stimmt, also das ist jetzt ganz ein neuer Weg der Stadtbegrünung, würde ich mal sagen, der Bepflanzung. Und mit diesem neuen Weg möchte ich auch Mut machen, dass diese Art der Begrünung einfach breiter angewandt wird. Und es ist eben so, dass man weiß, wurzelnackte Pflanzen, die haben ganz viele Vorteile gegenüber den Topfpflanzen. Wenn man eben eine Topfpflanze mit Erdballen einsetzt, dann weiß man, die Wurzel ist so im ersten Zeitraum einmal eher passiv, weil sie hat ja sozusagen das Schlaraffenland rund um den Wurzeln. Also da ist es feucht, da hat sie Nährstoffe und sie ist nicht so motiviert, in die Umgebung zu wachsen, in den Boden, in den es reingesetzt wird. Gerade zum Beispiel da, wo es ja um ein sandiges, ganz nährstoffarmes Substrat geht. Und indem wir aber ohne Erde gepflanzt haben, die nackte Wurzel gesetzt haben, ist die Wurzel sofort motiviert, dass sie in die Umgebung wurzelt, weil sie braucht ja Wasser und Nährstoffe. Das ist ihre einzige Chance zu überleben. Also wir haben sie durch dieses wurzelnackte Pflanzen extrem trainiert, kann man sagen, für Trockenheit, weil sie wurzelt eben sofort in die Tiefe und auch in die Breite. Und das nächste Geniale ist das, der Effekt, der dann entsteht, ist nämlich, sie sendet beim Wachsen Substanzen aus, zum Beispiel Hormone, Säuren, Proteine, Zucker. Und durch diese Substanzen, besonders die Hormone, werden Bodenpilze sozusagen erreicht. Die empfangen diese Signale und beginnen daraufhin in Richtung der Pflanzenwurzel zu wachsen. Also die machen ganz, ganz feine Pilzfäden und die haften sie dann an der Wurzel fest. Man kann sich das ein bisschen vorstellen, vielleicht wie ein Efeu, der mit seinen Haftwurzeln dann sie wo festhält. Und diese Pilze, die haben ganz eine wunderbare Funktion, nämlich die, dass sie über ihre feinen Pilzfäden nur das Wasser aus den feinsten Poren holen im Boden, wo eine Wurzel oft sogar schon zu dick ist dafür. Also die können nur Wasser organisieren aus einem viel größeren Bodenvolumen letztendlich, als es die Wurzel alleine könnte. Und man kann ja sagen, diese Pilze mit den Pilzfäden vergrößern im Grunde das Wurzelsystem. Und sie vervielfachen das. Der Pilz kriegt von der Pflanze, die ja Photosynthese betreibt und praktisch Zucker produziert, der Pilz kriegt einen Teil vom Zucker. Also der Kuchen, den die Pflanze über die Photosynthese produziert, wird geteilt mit dem Pilz. So haben beide was davon. Und es ist eine wunderschöne, optimale Teamarbeit.
6: Jetzt sind wir schon sehr im Detail. Kannst du uns noch erklären, welche Pflanzen hier sind? Also es gibt ja hier zwei Staudenbeete, ein kleineres, hier da vor der Friedenskirche in Urfa. Und wir gehen dann auch auf die andere Seite zu einem längeren Staudenbeet. Dir war es wichtig, dass wir hier bei dem Kleinen beginnen, weil das das Erste war.
5: Ja, weil es das Erste war, weil es jetzt nur so angenehm im Schatten liegt. Und allerdings ist es letztendlich das Beet, wenn man es beide vergleichen würde, mit der meisten Sonne. Also sobald da die Sonne jetzt über die Bäume drüber kommt, ist es den Rest vom Tag in der Sonne, in der prallen Sonne. Und das ist an sich die optimale Fläche, um zu zeigen, dass diese Methode funktioniert, wenn man Wurzeln nackt pflanzt. Und da gehört ja noch mehreres dazu. Also das ist ein Zusammenspiel von mehreren Faktoren. Da kann ich dann gern noch mehr dazu sagen. Und vielleicht zu den Pflanzen. Tauchen wir da gleich mal ein bisschen tiefer ein. Ich stelle als allererstes eine vor, die schon verblüht ist. Ich habe es bewusst nicht geschnitten. Also ich bin jetzt auch noch für die Pflege verantwortlich bis zum Ende der Saison. Und wir haben da die schwarze Königsterze. Die hat bis vor zwei Wochen sowas geblüht. Die hat relativ lang geblüht, vom Juni weg. Und die ist ein klassischer Pfahlwurzler. Das heißt, die macht eine ganz tiefe Wurzel gerade nach unten. Und das hilft ihr auch schon mal enorm. Also wenn von oben kein Regen kommt und lang kein Regen kommt, schafft die das gut, weil es ja durch das wurzelnackte Pflanzen erstens einmal ganz schnell Wurzeln begonnen hat, nach unten zu entwickeln. Und also die war in kürzester Zeit eine robuste Pflanze, wo ich gemerkt habe, der ist es ziemlich egal, dass es so lang trocken war. Von Ende März weg, also es hat ja wochenlang keinen Regen gegeben.
6: Der Schwerpunkt in Klima und Du ist ja dieses Jahr Wasser. Jetzt sprechen wir darüber, dass es eine große Trockenheit gegeben hat und wie man eigentlich mit wenig Wasser auskommt, in dem Fall die Pflanzen. Heißt das, die sind wirklich über den ganzen Sommer gar nicht gegossen worden oder habt ihr es hier beim Einpflanzen trotzdem bewässert?
5: Also wir haben es direkt nach den Pflanzen ordentlich bewässert. Da hat uns auch die Stadtgärtnerei dann geholfen. Wirklich durchdringend, das ist wichtig. Einmal. Normalerweise würde einmal genügen. Aber mit dem heurigen Frühling haben wir das ein bisschen abgewandelt. Ich habe nämlich gesehen, der Lavendel hat sich die erste Zeit schwer getan. Auch die einen oder anderen Nelken, die jetzt da so gut ausschauen, die haben sich super entwickelt. Und auch ein paar Gräser. Und da habe ich punktuell immer wieder mal, wenn ich in Linz war, so einmal in der Woche war ich da meistens, habe ich dann auch ihnen Wasser gegeben. Also die sind so bis zu 5-mal sind sie gegossen worden. Aber alle anderen wirklich nimmer. Und wir haben den letzten Workshop am 5. Mai gehabt. Da haben wir mit den Gärtnerlehrlingen nur manche Pflanzen ergänzt, da in dem Beet und da gegenüber. Und anschließend sind nur mal beide Flächen auch von der Stadtgärtnerei gegossen worden. Und das war es aber dann wirklich. Seit dem 5. Mai ist nimmer gegossen worden und ich habe halt noch gezählt, es sind heute genau 115 Tage ohne Gieße.
6: Eignet sich diese Methode auch für den eigenen Garten?
5: Auf jeden Fall, ja. Also das war mir ein ganz großes Anliegen. Darum hat es auch die Workshops gegeben, dieses Wissen breiter bekannt zu machen, weil man es eben gerade im eigenen Garten auch nützen kann. Diese Methode eignet sich am allerbesten für alle Standorte, die extrem sonnig und trocken sind. Zum Beispiel auch für Friedhofsgräber. Also da ist ja gerade der Schmerzpunkt oft sehr, sehr groß für die pflegenden Angehörigen, die oft in dem letzten Sommer jetzt jeden Tag oft auf den Friedhof gefahren sind zum Gießen, wenn es ihnen möglich war. Wenn jemand weiter weg wohnt, ist das eh extrem, oder das ist eigentlich kaum möglich, da muss man wen beauftragen. Und mir war es wichtig zu vermitteln, das kann man wirklich selber eben auch anwenden, diese Methode. Und in den Workshops habe ich eben genau gezeigt, wie das geht, auf was man achten sollte, welcher Sand sich dann auch eignet, was man macht, wenn die Erde sich vielleicht nicht so leicht gleich einmal löst. Also da gibt es einige Tipps und Tricks. Und ich habe dann auch schon Rückmeldungen bekommen von Workshop-Teilnehmerinnen, die mir schreiben, wie es ihnen damit gegangen ist daheim. Also es gibt schon einige, die damit experimentieren und es waren ja doch ungefähr 100 Leute bei den Workshops und ich denke mir, ja, das, jetzt ist einmal ein Anfang gemacht. Also erst die Methode wird angewandt und wird hoffentlich noch ganz bekannt und verbreitet.
6: Wir sind jetzt bei einem zweiten Staudenbeet, das ist etwas länger und in mehrere Abschnitte eingeteilt. Also auf den ersten Blick fällt einmal auf, dass die unterschiedlich dicht bewachsen sind und dass auch die Substrate unterschiedlich sind.
5: Genau.
6: Genau. Was gibt es zu sagen? Wir stehen jetzt vor dem Teil des Beets, das am üppigsten ist. Also da sind hier dicht bewachsen die Blumen und Bienen und Hummeln. Da ist einiges los.
5: Genau, das summt und schwirrt schon herum. Und wir sind da bei dem Abschnitt von 3, das am meisten Sonne bekommt. Also da kommt auch dann am späten Nachmittag nur einmal die Sonne her. Im Gegensatz zum obersten Drittel, wo dann die Bäume schon früher einen Schatten machen. Und ja, also was man total gut sieht, die Bergminze im Vordergrund, also Calaminta nepeta triumphata heißt die, die hat da ihr Optimum. Also die hat sich wirklich sehr üppig entwickelt, besser geht eigentlich nicht. Und das Klasse ist das, die blüht sehr, sehr lang. Also die blüht 4 Monate. Vom Juli weg noch bis zum September und Oktober auch noch. Die ist auch ein totaler Bienenmagnet, wie man sieht. Also Hummeln sind auch magisch angezogen von der. Und ich habe dann noch eine Pflanze drinnen, die auch sehr lang blüht und sehr robust ist. Die ist jetzt schon ein bisschen am Verblühen. Das ist die Schönaster Calimeris. Und da war ich sehr froh, dass ich mich für die entschieden habe, weil einfach durch diese extrem lange Trockenzeit können die jetzt zeigen, was sie können, wirklich. Und ich habe noch ein paar klassische Pflanzen drinnen, wo man weiß, dass die sie leicht tun mit Trockenheit und Hitze. Da ist zum Beispiel auch das Prärie-Mutterkraut drinnen. Das ist heuer, kommt noch nicht so zur Geltung, aber man muss bedenken, das ist jetzt erst gute vier Monate, dass das Beet besteht. Also die haben zuerst einmal alle eine gewisse Zeit braucht, um ihr Wurzelsystem auszubilden. Und trotzdem, dass sie jetzt schon so blühen im ersten Jahr, das hat mich sogar selber verblüfft. Also fast alle, ganz ein kleiner Teil von den gepflanzten Arten ist heuer noch nicht zur Blüte gekommen, aber 95% blühen schon. Sie sind vielleicht noch nicht so hoch, wie sie normalerweise wachsen würden. Und manche sind auch schon verblüht, obwohl sie normalerweise jetzt noch wachsen würden. Wie zum Beispiel der Candelaber Ehrenpreis. Der ist für die hintere Reihe bewusst vorgesehen, weil das wird an sich einmal die höchste Pflanze da im Beet. Aber im ersten Jahr noch nicht. Also der kriegt nur Zeit. Ein Staudenbeet entwickelt sich oft erst nach 2 Jahren, oft erst im 3. Jahr zum Optimum. Und wenn wir jetzt die Uhr vordrehen, 2 Jahre später, bin ich mir sicher, dass das Beet wieder ganz anders ausschauen wird, nämlich nur auch mit mehr Farben, weil eine rosa blühende Art ist zum Beispiel im ersten Jahr jetzt noch nicht zum Blühen gekommen. Ich weiß das weiß sonst niemand. Aber ich sehe es schon vor mir, wie es dann in 2, 3 Jahren blühen wird und nur einmal schöne Farbaspekte einbringt.
6: Und in 2, 3 Jahren wird man es sich auch noch anschauen können. Also dieses Jahr
5: war ja, so auf jeden Fall.
6: Rot, ja, das
5: stimmt.
6: Bleiben dann.
5: Genau, das kann bestehen bleiben, ja. Also das soll wirklich dieses traditionelle Beet, das er doch vorher war, mit 3-mal im Jahr Blumen auswechseln, soll das jetzt ablösen für hoffentlich viele, viele Jahre. Also die Pflanzen sind dafür geplant und gedacht und ich bin mir sicher, das ist so eine tolle Mannschaft, wirklich. Die schaffen noch ganz vieles.
6: Da sieht man aber, dass es auch, gerade wenn es um die Bepflanzung im öffentlichen Raum geht, dass da einfach auch, ich sage einmal, das Mindset der Verantwortlichen da auch dafür offen sein soll,
5: ja,
6: damit
5: ja.
6: Das funktionieren
5: das
6: kann.
5: Ist es auch, ja. Also ich habe da wirklich ganz viel Vorschussvertrauen gekriegt. An sich ist es schon losgegangen, bei der Jury vom Klimafonds, wo ich den Antrag eingereicht habe und die Jury das Projekt, die Idee für förderwürdig befunden hat. Und ich habe im Vorfeld schon auch Kontakt aufgenommen mit dem Magistrat Linz und mit der Leiterin und Stellvertreterin für die Abteilung Stadtgrün. Haben wir schon im Vorfeld überlegt, wenn die Jury das Projekt positiv beurteilen sollte, wo könnte man so Pflanzungen machen. Also da war auch von der Seite eine ganz große Offenheit da. Ja, und da sind nur ein paar Einjährige drinnen. Da bin ich zuversichtlich, dass sie die vermehren. Die sind auch für die Insekten total super. Die einjährige Verbene, die sie immer wieder aussieht. Und die ist nur da von der vorigen Bepflanzung. Die habe ich einfach gelassen, wie ich gesehen habe, dass die da keimt. Und genauso auch den Fenchel.
6: Wie hast du die Beete jetzt gepflegt? Was hast du gemacht? Du warst einmal in der Woche ungefähr da,
5: hast du gesagt? Ja, interessanterweise hat sie ausgestört, von dem hat vorher niemand Bescheid gewusst, dass da relativ viel Winter drin ist, gerade in dem mittleren Abschnitt. Und ich habe wöchentlich das Grün von den Winden entfernt. Das ist wichtig, weil wenn das Grüne nicht mehr da ist, kann die Pflanze nicht mehr Photosynthese betreiben und mit der Zeit wird dann die Stärke in der Wurzel erschöpft. Normalerweise braucht es 2 bis 3 Vegetationsperioden, aber interessanterweise, und ich bin mir sicher, da hat die Trockenheit heuer mitgeholfen, ist die Winde in der Zwischenzeit fast nicht mehr zum Sehen. Also ich war da wirklich ein paar Monate jede Woche dahinter und erst seit so Ende Juli ist es auffällig, dass die kaum mehr zum Sehen ist. Und auch die Hirse, da sieht man zum Beispiel die Hirse. Die habe ich auch rausgeholt, das mache ich jetzt auch gleich. Schaut so harmlos, ja stimmt, und schaut relativ harmlos aus. Aber sobald die Blüten macht, die vermehrt sie, die potenziert sie Und die will man am allerwenigsten in den Blumenbeeten drinnen haben. Also die und die Winde, da war ich sehr dahinter. Das waren die einzigen, sage ich einmal, Beikräuter, die jetzt problematisch werden könnten, wenn man nicht dahinter ist. Und ansonsten habe ich Rückschnitte gemacht, zum Beispiel der Steppensalbei, der jetzt schon zur zweiten Blüte gerade kommt. Wir sehen ihn da in der ersten Reihe. Also den habe ich nach der ersten Blüte zurückgeschnitten. Von der Pfarrer, das war so super, habe ich den Komposthaufen nützen dürfen. Also ich habe da nur über die Straßen gehen brauchen und habe die Sachen dann da umgebracht. Und ansonsten, ich habe manche Staudenstützen eingebracht, wie man es da sieht. In der Zwischenzeit sind die eh so standfest, dass sie es wahrscheinlich gar nicht mehr brauchten. Und ich habe noch ein bisschen was dazu gepflanzt. Da war es schon wirklich heiß und trocken, aber ich habe mir gedacht, ich will das jetzt wissen, ob das vielleicht trotzdem funktioniert. Ich habe ein paar Schmuckkörbchen dazu gepflanzt, wie man es da sieht. Die sind einjährig und die dienen einfach dazu, um den Platz ein bisschen besser zu füllen, weil einfach manche im ersten Jahr noch nicht so stark wachsen.
6: Wir haben am Anfang kurz, also ich habe es erwähnt, dass du dich schon sehr lang mit trockenheitsresistenten Pflanzen beschäftigst. Und diese Pflanzmethode der wurzelnackten Pflanzen, wie hast du die kennengelernt? Ist das was Neues? Ist das in unseren Breiten was Neues? Woher kommt das?
5: Also im Grunde ist es eine alte Methode, die aber immer weniger in den letzten Jahrzehnten angewandt worden ist. Man kennt vielleicht nur wurzelnackte Pflanzen in Form von Rosen oder auch Heckenpflanzen, bekommt man auch immer nur im Herbst wurzelnackt zu kaufen. Und ich selber habe die wurzelnackten Stauden, die bei uns wirklich eher ungewöhnlich sind, maximal vielleicht Taglilien bekommt man manchmal wurzelnackt zu kaufen, aber die große Bandbreite nicht. Das ist wirklich nicht üblich in der Zwischenzeit. Diese Methode habe ich in Schweden kennengelernt, mit wurzelnackten Stauden zu arbeiten. Also da machen wir jetzt gerne eine Reise zurück ins Jahr 2023, weil da bin ich bei einer Fortbildung in Langenlois in Niederösterreich auf den Staudentagen. Und da ist Peter Korn aus Schweden als Vortragender und er stellt da seine Pflanzungen vor, der riesige Flächen nur in Sand oder Schotter oder Kies pflanzt mit wurzelnackten Pflanzen. Und er erklärt da so eben die positiven Effekte, dass eben so Bienen oder überhaupt insektenfreundliche Pflanzungen möglich sind mit seiner Art. Also eine große Vielfalt ist möglich. Sie sind alle so robust. Und wie ich das gehört habe und gesehen habe, er arbeitet mit wurzelnackten Pflanzen, habe ich mir gedacht, wow, das ist was Neues. Da möchte ich gerne mehr dazu wissen. Und ich habe ihn dann in der ersten Pause gefragt, ob es möglich ist, bei ihm mitzuarbeiten. Und er hat gesagt, ja, komm im März, da mache ich eine ganz große Bepflanzung in Malmö. Du kannst da mithelfen bei der Vorbereitung. Und ich bin dann Anfang März nach Schweden zu ihm. Das ist ein bisschen nördlich von Malmö, wo er seinen Betrieb hat mit zwei Mitarbeitern. Und ich war dann die dritte praktisch. Wir haben zwei Wochen lang nur Pflanzen ausgewaschen. Er kauft zum Teil die wurzelnackten Stauden auch zu aus den Niederlanden, aber die muss man trotzdem noch bearbeiten, weil es oft noch sehr viel Torf zwischen den Wurzeln und er hat auch eigene in seinen Beeten, die er produziert. Und auf jeden Fall, also da war ich dann dabei bei dieser großen Bepflanzung in Malmö mit 25.000 Stück Stauden, die er alle in seinem Kofferraum mit einmal hinfahren transportiert hat. Also die brauchen eben dann fast keinen Platz mehr. Und sind auch sehr leicht. Und also das war für mich so ein tolles Erlebnis, so eine super Erfahrung, mit den Stadtgärtnern von Malmö zu pflanzen. Und ja, dann bin ich zurückgekommen nach Österreich mit der einzigen Frage, die übrig geblieben ist, funktioniert das System auch in Österreich? Und ich habe dann sofort angefangen zum Experimentieren und das erste Sandbeet mit Wildblumen und das erste Friedhofsgrab, das hat so toll funktioniert und ich habe dann ja, für Kunden das auch immer wieder schon eingebaut, diese Methode. Ich habe in der Zwischenzeit, ich weiß nicht wie viel, über 1000 Stück habe ich auf jeden Fall schon wurzelnackt gepflanzt und ich sehe einfach, wie super das funktioniert. Also ich habe auch jetzt Kundengärten, die man nicht mehr gießen braucht. Und so bin ich in das Thema reingekommen. Es hat mich so fasziniert und die Erfolge haben einfach mich sehr motiviert und haben mich dann eben auch dazu gebracht, bei diesem Klimafonds einzureichen, wo ich durch meine Kunden und in der Zwischenzeit ist sie dann auch Projektpartnerin geworden, aufmerksam gemacht worden bin. Und ja, so hat jetzt eins das andere ergeben.
6: Was würdest du jetzt sagen, wenn man jetzt damit rechnet, dass der Sommer wie dieses Jahr, die sehr trocken sind, oder generell, es war ja über das Jahr trocken, es war davor der Winter ja auch relativ trocken, wird quasi diese Pflanzmethode, so ein Beet, wie wir es hier vor uns haben, wird das quasi so die Zukunft sein? Und welche Vorteile hat es auch noch in Bezug auf Wassersparen ja eigentlich? Wenn es jetzt darum gehen wird, sorgsam mit unserem Wasser umzugehen, es gab ja auch diesen Sommer Menschen, die dann auch dann ihren Garten gar nicht mehr gespritzt haben, den Rasen nicht mehr gespritzt haben, weil sie gesagt haben, schade drum. Also wird sich in diese Richtung entwickeln, dass man auch mehr ressourcenschonend dann ist.
5: Also das wäre wirklich ein großes Anliegen. Das ist ein Ziel von dem Projekt, zu zeigen, was eben möglich ist. Also dass man trotzdem blühende, artenreiche Beete haben kann, die man aber nicht mehr gießen braucht. Und ich habe mit den Stadtgärtnern gesprochen, die diese Beete, die traditionellen, eben auch immer gepflegt haben. Und ich habe von ihnen erfahren, dass sie 2000 bis 4000 Liter Wasser pro Gießgang da früher gebraucht haben und jeden zweiten Tag. Also wenn ich jetzt das mal 3 rechne für eine Woche, dann sind das 6000 bis 12000 Liter Wasser in der Woche. Und wenn man das jetzt umrechnen würde in Regentonnen zum Beispiel, so eine übliche Regentonne hat oft ein Fassungsvolumen von 200 Litern, dann kommt man da auf 30 bis 60 Regentonnen Wasser pro Woche, das früher gegossen worden ist, und das fällt jetzt vollkommen weg. Also ich denke mal, bessere Zahlen kann man eigentlich nicht sich wünschen, um zu verdeutlichen, was diese neue Methode möglich macht und vor allem eben diese Mulchschicht in Kombination mit den wurzelnackten Pflanzen. Und ich würde mir echt wünschen, dass diese Methode Schule macht, dass sie Menschen an solche Pflanzungen auch gewöhnen. Also das Auge ist natürlich immer nur das andere, das Traditionelle gewöhnt. Und ich habe nach den Workshops oder auch von Menschen, die ich gar nicht kenne, habe ich E-Mails bekommen, die das so begrüßen, die sich so freuen, dass sie jetzt wissen, es geht anders auch. Also dass da einfach jetzt ein neuer Weg aufgezeigt worden ist. Und ich denke mal, es wird noch ein bisschen Zeit brauchen, bis so eine ganz große Akzeptanz da ist, weil viele kennen ja auch die Beete noch gar nicht. Also das ist jetzt, glaube ich, einfach eine Frage der Zeit. Und im Grunde ist eine ganz große Aufgeschlossenheit da. Also sogar ältere Menschen, die da in der Nachbarschaft wohnen, haben mich schon angesprochen, wenn ich bei den Beeten war und gepflegt habe. Und haben mir dann gesagt, ja, dass sie so gern vorbeigehen, dass sie das beobachten, wenn immer was Neues zum Blühen kommt und so den Lauf der Entwicklung beobachten können. Und das ist auch was Neues, das war ja vorher nicht. Also da war immer mehrere Wochen oder vielleicht sogar Monate die gleiche Bepflanzung. Und bevor die zum Verblühen kommen, sind sie schon rausgenommen worden und ersetzt worden durch die nächste Bepflanzung. Also ich glaube, wenn man gern sich in der Natur aufhält und wenn man gern die Natur beobachtet, dann sind das Beete, die einfach schön zum Beobachten sind. Und da bin ich zuversichtlich, dass sie da wirklich noch ganz, ganz, ganz viel tun wird.
6: Ja, danke schön. Danke, Michaela Köppel, für diesen Rundgang hier bei den Beeten, dass du uns mitgenommen hast, auch in diese neuen Pflanzmethoden, neue Einblicke gegeben hast, darin, wie Beete ausschauen können und schön sein können, trotz Hitze und wassersparend noch dazu. Danke dir.
5: Danke dir, ich freue mich sehr.
6: Das war Klima und Du mit der Landschaftsplanerin und Gärtnerin Michaela Köppel. Wir haben über das Projekt Linz blüht auf, ganz ohne Gießen gesprochen. 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Mein Name ist Marina Wetzelmeier und ich bedanke mich fürs Einschalten. Auf Wiederhören und auf Wiedersehen.
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Soweit das Intro der heutigen Live Electronic Avenue. Das haben wir jetzt hinter uns. Mode Selector mit Godspeed in dem Fall. Das ist aktuell auch in einem Programm zu hören, wenn man so das Leffekt derzeit tourend sich irgendwo anschaut. Mittendrin im Programm kommt die Nummer. Unglaublich körperliches Teil. Ist ja eigentlich sehr langsam, rennt auf 100 Beats pro Minute, glaube ich, wenn ich mich richtig erinnert. Kommt körperlich aber ganz anders daher. Das ist ein Attribut von Mode Selector auch, dass sie sehr langsame Musik teilweise machen, die aber körperlich dann verdoppelt zum Teil wahrgenommen wird. Schub, obwohl es nach einer eigentlich notentechnischer Schubumkehr sozusagen ist. Und so Nummern wie die, oder solche Nummern wie die, die wir gerade gehört haben, Rap Anthem und Godspeed, sind sehr gut, sehr intro-esk, kann man super für einen Beginn von einem DJ-Set verwenden oder teilweise sehe ich es auch wie beim Original Score von irgendeinem Film. Vor allem die letzte Nummer, die Godspeed, die hat so einen fulminanten Aufbau und ja, ist für so eine, ja, für gewisse Szenen in Filmen sehe ich das vor mir. Ich bin ja eben so. Ich sehe Musik, ne, sozusagen, und bin Synästhetiker, wie man das nennt, oder Synästhet angeblich, das klingt schöner, gefällt mir auch besser, und somit sehe ich meistens so Szenen, und da sehe ich oftmals einen Original Score, irgendein Film, Musik, so klingt Musik von Mode Selector zum Teil, aber nicht nur so, denn sie sind ja eigentlich ein Electronic Techno Marching Band ohne Marching sozusagen. Zu zweit, so richtig auf die 12 sozusagen. Und, aber da kommen wir ein bisschen später dazu, zu den richtig technoiden Sachen. Jetzt bleiben wir ein bisschen bei den gemütlichen Sachen. Kommen, jetzt waren wir gerade im Jahr 2008 mit Godspeed, kommen wir wieder zurück zum ersten Album Tetris Pack. Wird uns ähnlich gemütlich weiterführen, bevor wir ein bisschen so rüberschwenken in die technoiden Zeiten von Mode Selector.

0: So klingt der Tetris Pack von Mode Selector aus dem Jahr 2005 vom Album Hello Mom. Und ja, das waren so, ich habe bewusst mit diesen Zeiten angefangen, also ich habe zuvor auch schon Musik gemacht, bei diesem Schwenk durch ihre Diskografie von Mode Selector, und ich dachte, fange eher beim ersten Album an als bei den ersten EPs, die waren doch ein bisschen rougher.
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0: Tratz auf die Hitten, hey, sozusagen. Ich dachte, ich fange ein bisschen früher an, ein bisschen später an, im 2005er Jahr. Als das Album rausgekommen ist, da waren eben sehr reduzierte Tracks, relativ langsame Tracks, die zwischen 1 und 110 gelaufen sind, auch dabei. Nicht nur natürlich. Und ich kann mich erinnern, sie haben 2005, glaube ich, was? Ja, 2005? Haben es auf der kleinen Bühne gespielt. Beim Urban Art Forms Festival in Wiesen. Also was heißt auf der kleinen Bühne, auf so einer After-Hour-Stage. Noch ein Headliner, sozusagen. Und da waren es, grüß euch, und da waren es quasi zum ersten Mal in Österreich zu Gast. Und da war Headliner auf der Electronic Stage mal Adam Freeland, und wir haben halt vorher abgetanzt zu Adam Freeland, und ich sage dann zu meinen Kollegen, ich habe es x-Woche schon erzählt, wir machen, ich muss weg unbedingt, ich muss sofort weg, habe ich gesagt, kurz vor dem Finale von Adam Freeland, und dann, Fan von Adam Freeland, was soll das, Headliner Adam Freeland. Und ich so, nein, ich muss weg, da spielen Mode Selector, da spielen in 10 Minuten da drüben. Nur so 100 Meter weg, und ich gehe da rüber, und das sind 20 Leute, oder 10, 20 Leute, und Mode Selector bauen gerade auf, in einem Setup. Und wir haben ihnen da so zuschauen können, wie es da so ist, zusammenstöpseln. Und binnen 10 Minuten viel Stand, 20 Minuten bin ich um 5 bis 15 Reihen weiter hinten gelandet, weil so viele Leute kommen, sind da 200, 300 Leute gestanden vor dieser Mini. Bühne, ganz klar, in so einer VIP-Area war das, glaube ich, so einer versteckten, und dann haben die da ein Live-Set gespielt, und ich war einfach hin und weg. Also ich habe ja schon gewusst in etwa, was auf mich zukommt sozusagen, aber das war einfach gigantisch. Ein Jahr später waren sie Headliner auf der großen Bühne. Da sind sie richtig durchgekommen, einen Durchbruch geschafft, und danach sind die ganzen Remix-Angebote gekommen von den großen Künstlern, wie zum Beispiel Tom York, den man im Hintergrund schon hört, Trente Möller, den man im Hintergrund schon hört, beim White Flash Remix, wo der Tom York auch dabei war. Tom York ohnehin ein Protagonist von vielen, also ein Vokalist von vielen ihrer Tracks. Und ja, genau. Da sind wir gerade, im 2008er Jahr sozusagen. Und da lasse ich jetzt allein mit White Flash. Jetzt habe ich lange eingesudert, weil die Nummer dauert 9,5 Minuten. Und das ist nicht unbedingt radiotauglich, darum quatsche ich gerade so viel. Well. Das ist ein Mode Selector Tribute sozusagen. Seid willkommen in der Live Electronic Avenue.

0: Hallo?
1: Wir sind nicht Plaid, hallo. Wir sind Mode Selector, schönen guten Abend. Ja, das hört sich sehr gut an. Hallo.
0: Hallo.
2: So beginnt fast jedes DJ-Set, jeder Live-Act von Mode Selector mit genau diesen Klängen, sozusagen, kann man eigentlich sagen. Manchmal stellen sie sich sogar als eine Band vor, die es gar nicht sind. Kommt auch regelmäßig vor. Beim zweiten Gig, den ich gehört habe von einer, haben sie sich als T-Raumschmiere vorgestellt, weil T-Raumschmiere vor einer gespielt hat. Und ja, ich glaube, T-Raumschmiere hat vorher gesagt, sie sind Mode Selector, und Mode Selector hat dann gesagt, sie sind Alan Alien, und Alan Alien hat gesagt, wir sind die Raumschmiere, und also da erlauben sie manche Bands wieder ein bisschen ein Gag on stage, wenn sie beim Festival Venues spielen. Und ich wollte die Nummer jetzt noch gar nicht spielen, leider ist es mir rausgekommen, das ist die Night Creatures, ganz ein schräges Ding. Dauert 11 Minuten, ist ein Brett, aber es ist ein Brett, das dreimal neu entwickelt. Mit der Hiddensee 2008er Version von Black Block, die wir vorher gehört haben, haben wir das Techno-Zeitalter eh schon ein bisschen eingeläutet vom Mode Selector, und jetzt lasse ich die Night Creatures los und lasse euch noch 9 Minuten und 44 Sekunden alleine mit einem echt mega Techno-Brett. Willkommen, ihr hört euch in der Live Electronic Avenue mit einem Mode Selector Tribute.

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